0: 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Voilà, sous la pression, j'ai cédé. Je suis faible. Je suis faible. Parmi les bonnes réponses, c'est celle de Yvan au Genevet sur Cofrane qui a été tiré au sort. Félicitations, vous êtes un bon élève. Vous avez une gommette et un AA+, ainsi que les bons pailles du libraire de ce matin.
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